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3: Mehr als 135.000 Menschen fliehen vor Waldbränden in Frankreich und Spanien. Und der ÖVP schließt Walter Ruck aus der Partei aus. In Frankreich und Spanien kämpfen Einsatzkräfte weiter gegen schwere Waldbrände. Mehr als 135.000 Menschen mussten bereits ihre Häuser oder Urlaubsunterkünfte verlassen. Besonders betroffen sind Gebiete an der französischen Atlantikküste und westlich von Madrid. Auch die Europäische Union unterstützt die Löscharbeiten. Diese sind voll im Gange. US-Präsident Donald Trump hat Russland und China vor Waffenlieferungen an den Iran gewarnt. Nach Angaben Trumps hätten ihm die Staatschefs beider Länder zugesichert, den Iran nicht militärisch zu unterstützen. Ein Eingreifen hätte aus seiner Sicht schwere Folgen für den zukünftigen Frieden. Die ÖVP hat Walter Ruck aus der Bundespartei ausgeschlossen. Dem ehemaligen Wiener Wirtschaftskammerpräsidenten wird Postenschachern und mehrere Delikte vorgeworfen. Begründet wurde die Entscheidung mit Aussagen, die laut Partei nicht mit ihren Werten vereinbar seien. Ruck habe außerdem nicht ausreichend an der Aufarbeitung der Vorwürfe mitgewirkt. Und Sport. Die Bundesligisten haben den Auftakt im ÖFB-Cup ohne Niederlage überstanden. Sturm Graz setzte sich gestern Abend in Seekirchen mit 3:0 durch. Altach setzte sich 1:0 gegen Leobendorf durch. Auch Ried, Tirol und der WAC kamen weiter. Zweitligist Amstetten schied dagegen im Elfmeterschießen aus.
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1: US-Präsident Donald Trump droht der Europäischen Union und deutscher Batteriehersteller meldet Insolvenz. Der deutsche Batteriehersteller Vatar hat Insolvenz angemeldet. Betroffen sind neben dem Konzern auch Tochterunternehmen, die bisherigen Eigentümer, darunter der österreichische Investor Michael Toja und Porsche, wollen kein weiteres Geld mehr in das Unternehmen investieren. Nun soll Vatar neu aufgestellt werden und auch den Teilen verkauft werden. Eine pensionierte Lehrerin aus Oberösterreich setzt sich mit viel Engagement für Menschen in der Ukraine ein. Brigitte Baum aus Biberbach hat sich vorgenommen, heuer 100 Pullover für Kriegsopfer zu stricken. Jeder Pullover trägt einen Aufnäher mit einem Friedenssymbol und eine Aufschrift für Hoffnung und Frieden. US-Präsident Donald Trump hat der Europäischen Union mit weiteren Zöllen gedroht. Auslöser ist eine Wettbewerbsstrafe der EU gegen den Google-Konzern in der Höhe von 890 Millionen Euro. Trump kündigt an, die EU werde dafür einen sehr hohen Preis zahlen und stelle zusätzlich Strafzölle in Aussicht. Und Sport. Der Deutsche Fußballbund hat gestern Jürgen Klopp als neuen Teamchef der deutschen Nationalmannschaft vorgestellt. Der 59-Jährige übernimmt das Amt nach dem WM aus des Vorgängers Julian Nagelsmann. Klopps Vertrag beginnt Mitte August und läuft bis zur Weltmeisterschaft 2030. Seine erste große Aufgabe ist die Qualifikation für die Europameisterschaft 2028.
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12: Waldbreite in Frankreich und Spanien und kein Fehlstart der Bundesligisten im ÖFB Cup. Die Lage in den Waldbrandgebieten Frankreichs und Spaniens bleiben angespannt. In beiden Ländern mussten zusammen bereits mehr als 135.000 Menschen in Sicherheit gebracht werden. In Spanien haben sich mehrere Feuer zu einem Großbrand verbunden. Auch zahlreiche Ortschaften wurden evakuiert. Jetzt

0: setzt sich auch die EU ein im Kampf gegen die Flammen. Donald Trump hat Moskau und Peking davor gewarnt, den Iran mit Waffen zu versorgen. Der US-Präsident erklärte, Russland und China hätten ihm zugesichert, sich nicht militärisch einzumischen. Sollte es dennoch zu Unterstützung kommen, wäre das laut Trump nicht im Interesse der beiden Länder. Walter Ruck ist nicht mehr Mitglied der ÖVP-Bundespartei. Dem Wiener Wirtschaftskammerpräsidenten werden einige Delikte vorgeworfen, unter anderem auch Postenschachern. Der Parteivorstand beschloss den Ausschluss nach einer mehrstündigen Sitzung gestern. Die ÖVP begründet den Schritt mit umstrittenen Aussagen und einer fehlenden Bereitschaft zur Aufklärung. Und Sport, die Favoriten aus der Bundesliga haben ihre ersten Aufgaben im ÖFB-Cup erfüllt. Sturm Graz gewann 3:0 auswärts in Seekirchen. Alltag setzte sich knapp mit 1:0 durch. Für Amstetten war dagegen die Niederlage im Elfmeterschießen bereits Endstation. Und der Deutsche Fußballbund hat Jürgen Klopp als neuen Teamchef der deutschen Nationalmannschaft gestern vorgestellt. Der 59-Jährige übernimmt das Amt von Julian Nagelsmann bis 2030 zur Weltmeisterschaft.
1: Guten Morgen, Neustift.
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12: US-Präsident Donald Trump droht der Europäischen Union und deutscher Batteriehersteller meldet Insolvenz. Der deutsche Batteriehersteller VATA hat Insolvenz angemeldet. Betroffen sind neben dem Konzern auch Tochterunternehmen, die bisherigen Eigentümer, darunter der österreichische Investor Michael Toja und Porsche, wollen kein weiteres Geld mehr in das Unternehmen investieren. Nun soll VATA neu aufgestellt werden und auch den Teilen verkauft werden. Eine pensionierte Lehrerin aus Oberösterreich setzt sich mit viel Engagement für Menschen in der Ukraine ein. Brigitte Baum aus Pieperbach hat sich vorgenommen, heuer 100 Pullover für Kriegsopfer zu stricken. Jeder Pullover trägt einen Aufnäher mit einem Friedenssymbol und eine Aufschrift für Hoffnung und Frieden. US-Präsident Donald Trump hat der Europäischen Union mit weiteren Zöllen gedroht. Auslöser ist eine Wettbewerbsstrafe der EU gegen den Google-Konzern in der Höhe von 890 Millionen Euro. Trump kündigt an, die EU werde dafür einen sehr hohen Preis zahlen und stelle zusätzlich Strafzölle in

0: und Sport. Der Deutsche Fußballbund hat gestern Jürgen Klopp als neuen Teamchef der deutschen Nationalmannschaft vorgestellt. Der 59-Jährige übernimmt das Amt nach dem WM aus des Vorgängers Julian Nagelsmann. Klopps Vertrag beginnt Mitte August und läuft bis zur Weltmeisterschaft 2030. Seine erste große Aufgabe ist die Qualifikation für die Europameisterschaft 2028.
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8: Mehr als 135.000 Menschen fliehen vor Waldbränden in Frankreich und Spanien. Und der ÖVP schließt Walter Ruck aus der Partei aus. In Frankreich und Spanien kämpfen Einsatzkräfte weiter gegen schwere Waldbrände. Mehr als 135.000 Menschen mussten bereits ihre Häuser oder Urlaubsunterkünfte verlassen. Besonders betroffen sind Gebiete an der französischen Atlantikküste und westlich von Madrid. Auch die Europäische Union unterstützt die Löscharbeiten. Diese sind voll im Gange. US-Präsident Donald Trump hat Russland und China vor Waffenlieferungen an den Iran gewarnt. Nach Angaben Trumps hätten ihm die Staatschefs beider Länder zugesichert, den Iran nicht militärisch zu unterstützen. Ein Eingreifen hätte aus seiner Sicht schwere Folgen für den zukünftigen Frieden. Die ÖVP hat Walter Ruck aus der Bundespartei ausgeschlossen. Dem ehemaligen Wiener Wirtschaftskammerpräsidenten wird Postenschachern und mehrere Delikte vorgeworfen. Begründet wurde die Entscheidung mit Aussagen, die laut Partei nicht mit ihren Werten vereinbar seien. Ruck habe außerdem nicht ausreichend an der Aufarbeitung der Vorwürfe mitgewirkt. Und Sport. Die Bundesligisten haben den Auftakt im ÖFB-Cup ohne Niederlage überstanden. Sturm Graz setzte sich gestern Abend in Seekirchen mit 3:0 durch. Altach setzte sich 1:0 gegen Leobendorf durch. Auch Ried, Tirol und der WRC kamen weiter. Zweitligist Amstetten schied dagegen im Elfmeterschießen aus.
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0: Die Lage in den Waldbrandgebieten Frankreichs und Spaniens bleiben angespannt. In beiden Ländern mussten zusammen bereits mehr als 135.000 Menschen in Sicherheit gebracht werden. In Spanien haben sich mehrere Feuer zu einem Großbrand verbunden. Auch zahlreiche Ortschaften wurden evakuiert. Jetzt setzt sich auch die EU ein im Kampf gegen die Flammen. Donald Trump hat Moskau und Peking davor gewarnt, den Iran mit Waffen zu versorgen. Der US-Präsident erklärte, Russland und China hätten ihm zugesichert, sich nicht militärisch einzumischen. Sollte es dennoch zu Unterstützung kommen, wäre das laut Trump nicht im Interesse der beiden Länder. Walter Ruck ist nicht mehr Mitglied der ÖVP-Bundespartei. Dem Wiener Wirtschaftskammerpräsidenten werden einige Delikte vorgeworfen, unter anderem auch Postenschachern. Der Parteivorstand beschloss den Ausschluss nach einer mehrstündigen Sitzung gestern. Die ÖVP begründet den Schritt mit umstrittenen Aussagen und einer fehlenden Bereitschaft zur Aufklärung. Und Sport, die Favoriten aus der Bundesliga haben ihre ersten Aufgaben im ÖFB Cup erfüllt. Sturm Graz gewann 3:0 auswärts in Seekirchen. Altach setzte sich knapp mit 1:0 durch. Für Amstetten war dagegen die Niederlage im Elfmeterschießen bereits Endstation. Und der Deutsche Fußballbund hat Jürgen Klopp als neuen Teamchef der deutschen Nationalmannschaft gestern vorgestellt. Der 59-Jährige übernimmt das Amt von Julian Nagelsmann bis 2030 zur Weltmeisterschaft.
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14: Schwere Waldbrände haben mehr als 200.000 Menschen zur Flucht gezwungen und die ÖVP hat Walter Ruck aus der Partei ausgeschlossen. In Frankreich und Spanien haben schwere Waldbrände mehr als 200.000 Menschen zur Flucht gezwungen. Besonders betroffen ist die Region nahe Bordeaux. Dort hat sich das Feuer auf einer Fläche von rund 140 Quadratkilometern ausgebreitet. Tausende Einsatzkräfte bekämpfen nun die Brände. Und damit schauen wir nach Österreich. Die ÖVP hat den Präsidenten der Wiener Wirtschaftskammer, Walter Ruck, aus der Partei ausgeschlossen. Der Bundesparteivorstand hat diesen Schritt einstimmig beschlossen. Hintergrund sind öffentlich gewordene Aussagen Rucks, die laut Partei nicht mit den Werten der ÖVP vereinbar sind. Ruck kritisiert den Ausschluss und kündigt an, Präsident der Wirtschaftskammer Wien bleiben zu wollen. Rumänien hat innerhalb von 2 Tagen zum zweiten Mal eine Drohne im eigenen Luftraum abgeschossen. Ein F-16-Kampfjet hat das unbemannte Fluggerät nahe der Grenze zur Ukraine zerstört. Zuvor war der rumänische Luftraum bereits mehrfach verletzt worden. Die erste abgeschossene Drohne ist laut Ermittlern aus Russland gekommen. Und noch zum Sport. Takumo Kawamura hat Red Bull Salzburg verlassen und ist nach Japan zurückgekehrt. Der 26-Jährige wird künftig wieder in Hiroshima spielen. Aufgrund mehreren Verletzungen hat der Mittelfeldspieler in 2 Saisons nur 8 Pflichtspiele für Salzburg absolviert.
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6: Schwere Waldbrände haben mehr als 200.000 Menschen zur Flucht gezwungen und die ÖVP hat Walter Ruck aus der Partei ausgeschlossen. In Frankreich und Spanien haben schwere Waldbrände mehr als 200.000 Menschen zur Flucht gezwungen. Besonders betroffen ist die Region nahe Bordeaux. Dort hat sich das Feuer auf einer Fläche von rund 140 Quadratkilometern ausgebreitet. Tausende Einsatzkräfte bekämpfen nun die Brände. Und damit schauen wir nach Österreich. Die ÖVP hat den Präsidenten der Wiener Wirtschaftskammer, Walter Ruck, aus der Partei ausgeschlossen. Der Bundesparteivorstand hat diesen Schritt einstimmig beschlossen. Hintergrund sind öffentlich gewordene Aussagen Rucks, die laut Partei nicht mit den Werten der ÖVP vereinbar sind. Ruck kritisiert den Ausschluss und kündigt an, Präsident der Wirtschaftskammer Wien bleiben zu wollen. Rumänien hat innerhalb von 2 Tagen zum zweiten Mal eine Drohne im eigenen Luftraum abgeschossen. Ein F-16-Kampfjet hat das unbemannte Fluggerät nahe der Grenze zur Ukraine zerstört. Zuvor war der rumänische Luftraum bereits mehrfach verletzt worden. Die erste abgeschossene Drohne ist laut Ermittlern aus Russland gekommen. Und noch zum Sport. Takumo Kawamura hat Red Bull Salzburg verlassen und ist nach Japan zurückgekehrt. Der 26-Jährige wird künftig wieder in Hiroshima spielen. Aufgrund mehreren Verletzungen hat der Mittelfeldspieler in 2 Saisons nur 8 Pflichtspiele für Salzburg absolviert.
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2: Ingrid Korosek zeigt sich offen für eine Debatte über das Pensionsalter und der Batteriehersteller Vata hat Insolvenz angemeldet. Die Vorsitzende des Seniorenbunds, Ingrid Korosek, hat sich offen für eine Diskussion über ein höheres Pensionsantrittsalter gezeigt. Laut ihr sollen nicht die Geburtsjahre, sondern die geleisteten Berufsjahre entscheidend sein. Die ÖVP diskutiert den Vorschlag derzeit. Konkrete Beschlüsse erwartet Korosek jedoch erst in der nächsten Legislaturperiode. Der deutsche Batteriehersteller Vata hat Insolvenz angemeldet. Das Unternehmen befindet sich zur Hälfte im Besitz des österreichischen Investors Michael Theuner. Eine weitere Finanzspritze von Theuner und Porsche blieb jedoch aus. Nun steht eine Aufspaltung des Konzerns im Raum. Und damit schauen wir nach Österreich. Gestern ist eine 38-jährige Paragleiterin aus Deutschland auf der Planei in Schladming tödlich abgestürzt. Kurz nach dem Start ist ihr Gleitschirm offenbar eingeklappt. Die Frau ist aus rund 20 Metern Höhe abgestürzt und noch an der Unfallstelle gestorben. Und noch zum Sport. Mercedes-Teamchef Toto Wolff hat eine Verpflichtung des Formel-1-Stars Max Verstappen nicht ausgeschlossen. Für die kommende Saison hat sich jedoch das Team für Kimi Antonelli und George Russell entschieden. Verstappen steht derzeit noch bis 2028 bei Red Bull unter Vertrag.
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7: Ingrid Kolosek zeigt sich offen für eine Debatte über das Pensionsalter und

0: Die Vorsitzende des Seniorenbunds, Ingrid Korosek, hat sich offen für eine Diskussion über ein höheres Pensionsantrittsalter gezeigt. Laut ihr sollen nicht die Geburtsjahre, sondern die geleisteten Berufsjahre entscheidend sein. Die ÖVP diskutiert den Vorschlag derzeit. Konkrete Beschlüsse erwartet Korosek jedoch erst in der nächsten Legislaturperiode. Der deutsche Batteriehersteller Varta hat Insolvenz angemeldet. Das Unternehmen befindet sich zur Hälfte im Besitz des österreichischen Investors Michael Theuner. Eine weitere Finanzspritze von Theuner und Porsche blieb jedoch aus. Nun steht eine Aufspaltung des Konzerns im Raum. Und damit schauen wir nach Österreich. Gestern ist eine 38-jährige Paragleiterin aus Deutschland auf der Planei in Schladming tödlich abgestürzt. Kurz nach dem Start ist ihr Gleitschirm offenbar eingeklappt. Die Frau ist aus rund 20 Metern Höhe abgestürzt und noch an der Unfallstelle gestorben. Und noch zum Sport. Mercedes-Teamchef Toto Wolff hat eine Verpflichtung des Formel-1-Stars Max Verstappen nicht ausgeschlossen. Für die kommende Saison hat sich jedoch das Team für Kimi Antonelli und George Russell entschieden. Verstappen steht derzeit noch bis 2028 bei Red Bull unter Vertrag.
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4: Ein Auto ist in Hohenems in einen Supermarkt gekracht und Donald Trump droht der EU mit weiteren Zöllen. Wir starten in Vorarlberg. In Hohenems ist gestern ein Auto in einem Supermarkt gefahren und durch die Glasscheibe gebrochen. Der Fahrer hatte offenbar Gas- und Bremspedal verwechselt. Er und seine Beifahrerin sind unverletzt geblieben. Die Feuerwehr hat das Fahrzeug aus dem Geschäft geborgen. Die Obst- und Gemüsebauern in Oberösterreich haben in diesem Jahr eine unterdurchschnittliche Ernte eingefahren. Besonders stark betroffen sind die Erdbeeren. Ihr Ertrag ist um rund 40% gesunken. Auch Kirschen und Marillen haben unter der anhaltenden Trockenheit gelitten. Und nach den hohen Strafen gegen Google hat US-Präsident Donald Trump der EU mit erheblichen Zöllen gedroht. Er wirft der Europäischen Union vor, amerikanische Unternehmen

0: unfair zu behandeln. Trump hat eine Untersuchung möglicher Handelsmaßnahmen angekündigt. Und zu guter Letzt noch zum Sport. Andrea Pirlo wird neuer Trainer der italienischen Fußballnationalmannschaft. Der ehemalige Weltmeister hat sich mit dem Verband mündlich geeinigt und wird in den nächsten Tagen seinen Vertrag unterschreiben. Pirlo soll die Mannschaft bis zur Weltmeisterschaft 2030 führen. Zuvor hatten die Verbände Gespräche mit Pep Guardiola und Carlo Ancelotti geführt.
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9: Ein Auto ist in H&Ms in einen Supermarkt gekracht und Donald Trump droht der EU mit weiteren Zöllen. Wir starten in Vorarlberg. In Hohenems ist gestern ein Auto in einem Supermarkt gefahren und durch die Glasscheibe gebrochen. Der Fahrer hatte offenbar Gas- und Bremspedal verwechselt. Er und seine Beifahrerin sind unverletzt geblieben. Die Feuerwehr hat das Fahrzeug aus dem Geschäft geborgen. Die Obst- und Gemüsebauern in Oberösterreich haben in diesem Jahr eine unterdurchschnittliche Ernte eingefahren. Besonders stark betroffen sind die Erdbeeren. Ihr Ertrag ist um rund 40% gesunken. Auch Kirschen und Marillen haben unter der anhaltenden Trockenheit gelitten. Und nach den hohen Strafen gegen Google hat US-Präsident Donald Trump der EU mit erheblichen Zöllen gedroht. Er wirft der Europäischen Union vor, amerikanische Unternehmen unfair zu behandeln. Trump hat eine Untersuchung möglicher Handelsmaßnahmen angekündigt. Und zu guter Letzt noch zum Sport. Andrea Pirlo wird neuer Trainer der italienischen Fußballnationalmannschaft. Der ehemalige Weltmeister hat sich mit dem Verband mündlich geeinigt und wird in den nächsten Tagen seinen Vertrag unterschreiben. Pirlo soll die Mannschaft bis zur Weltmeisterschaft 2030 führen. Zuvor hatten die Verbände Gespräche mit Pep Guardiola und Carlo Ancelotti geführt.
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7: Ein Auto ist in Hohenems in einen Supermarkt gekracht und Donald Trump droht der EU mit weiteren Zöllen. Wir starten in Vorarlberg. In Hohenems ist gestern ein Auto in einem Supermarkt gefahren und durch die Glasscheibe gebrochen. Der Fahrer hatte offenbar Gas- und Bremspedal verwechselt. Er und seine Beifahrerin sind unverletzt geblieben. Die Feuerwehr hat das Fahrzeug aus dem Geschäft geborgen. Die Obst- und Gemüsebauern in Oberösterreich haben in diesem Jahr eine unterdurchschnittliche Ernte eingefahren. Besonders stark betroffen sind die Erdbeeren. Ihr Ertrag ist um rund 40% gesunken. Auch Kirschen und Marillen haben unter der anhaltenden Trockenheit gelitten. Und nach den hohen Strafen gegen Google hat US-Präsident Donald Trump der EU mit erheblichen Zöllen gedroht. Er wirft der Europäischen Union vor, amerikanische Unternehmen unfair zu behandeln. Trump hat eine Untersuchung möglicher Handelsmaßnahmen angekündigt. Und zu guter Letzt noch zum Sport. Andrea Pirlo wird neuer Trainer der italienischen Fußballnationalmannschaft. Der ehemalige Weltmeister hat sich mit dem Verband mündlich geeinigt und wird in den nächsten Tagen seinen Vertrag unterschreiben. Pirlo soll die Mannschaft bis zur Weltmeisterschaft 2030 führen. Zuvor hatten die Verbände Gespräche mit Pep Guardiola und Carlo Ancelotti geführt.
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